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1: Ich bin Ursula Winkler. Deutschland bekommt nach dem versuchten Drohnenanschlag in Leipzig Rückendeckung von NATO und EU. NATO-Chef Rutte sagt, die Beweise gegen Russland seien eindeutig. Auch EU-Kommissionspräsidentin von der Leyen sichert Unterstützung zu.
2: Beide machen klar, Moskau soll mit solchen Aktionen weder Deutschland einschüchtern, noch die Hilfe für die Ukraine schwächen. Rutte hat darüber bereits mit Bundeskanzler Merz gesprochen. Als nächstes berät er auch mit Kommissionspräsidentin von der Leyen. Dann geht es darum, wie Europa weiter reagieren kann. Auch die EU-Außenminister wollen über den Fall und mögliche Sanktionen sprechen. Moskau kündigte dagegen eine Reaktion auf die deutschen Maßnahmen an. Was genau das heißt, lässt das Außenministerium offen. Dr. Zeitler, Berlin.
1: Fast jeder dritte Mieter in Deutschland macht sich Sorgen, seine Miete künftig nicht mehr bezahlen zu können. Das zeigt eine Forsa-Studie im Auftrag des Deutschen Mieterbunds. Die Mietenkrise habe sich verfestigt, hieß es von dem Verband. Viele Mieter lebten in Angst vor Wohnungsverlust. Der aktuelle Mietenreport zeigt auch, dass jeder zweite befürchtet, in dem Fall keine bezahlbare Ersatzwohnung zu finden. Laut Mieterbund fehlen in Deutschland aktuell rund 1,4 Millionen Wohnungen. Die Bundesregierung will heute die Reform der Einkommensteuer auf den Weg bringen. Die Reform soll besonders Familien mit Kindern und Steuerpflichtige mit niedrigen und mittleren Einkommen entlasten.
3: Kern der Reform, ein höherer Grundfreibetrag, ab dem überhaupt erst Einkommensteuer gezahlt werden muss, ein später greifender Spitzensteuersatz und die Erhöhung des Kindergelds bis 2028 auf 272 Euro pro Monat und Kind. Die Entlastungen summieren sich dann auf 10 Milliarden Euro jährlich. Wie wird das Ganze bezahlt? Die Reichensteuer soll etwas früher greifen und es wird eine zweite Stufe, die sogenannte Superreichensteuer, eingeführt. Der Industrieverband sagt, dass Unternehmen durch diese Reform nicht entlastet, sondern zusätzlich belastet werden. Uli Reitinger, Berlin.
1: Hausaufgaben, Referate oder zum Lernen. Ältere Schüler nutzen fast ohne Ausnahme künstliche Intelligenz. Das zeigt eine Civil-Umfrage für Vodafone. Viele von ihnen greifen sogar täglich oder mehrmals pro Woche auf die KI zurück. Nur 2% der Befragten nutzen ChatGPT und Co. demnach nie bei der Recherche und nur 4% verzichten auf KI bei den Hausaufgaben.
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1: Ich bin Katrin Müller. Die schweren Spannungen zwischen Berlin und Moskau haben sich infolge des gescheiterten Angriffs mit einer Sprengstoffdrohne am Flughafen Leipzig-Halle nochmals deutlich verschärft. Russlands Präsident Putin bezeichnete die deutschen Strafmaßnahmen gegen sein Land als schweren Fehler und sprach von Beweisfälschung. Heute befassen sich auch NATO und EU mit dem Drohnenvorfall, für den die Bundesregierung Moskau verantwortlich macht. Beim EU-Außenministertreffen in Irland werden erste Beratungen zu einer möglichen europäischen Reaktion erwartet. Finanzminister Klingbeil sitzt wegen eines Schadens an seinem Regierungsflieger in den USA fest. Ein technisches Problem verhindere den Start der Maschine, hieß es aus der Delegation.
2: Eine ungeplante Nacht im Hotel und eine verpasste Kabinettssitzung in Berlin. Der politische Schaden ist überschaubar, aber es ist nicht der erste Zwischenfall mit einem Regierungsflieger in der jüngeren Vergangenheit. Ähnliche Probleme gab es zuletzt im vergangenen November. Außenminister Wadephul musste wegen eines Defekts am Vereisungsschutz bei einem Bundeswehr A350 auf einen Linienflug umsteigen. Ein Jahr davor saß der damalige Wirtschaftsminister Habeck in Lissabon fest. 2023 musste wegen technischer Probleme die Pazifikreise von Ex-Außenministerin Baerbock abgebrochen werden, nach gleich zwei Pannen in Abu Dhabi. Thomas Bleski, Nachrichtenredaktion.
1: Die Fahrradbranche in Deutschland macht weiter Verluste. Im vergangenen Jahr schrumpfte der Umsatz um etwa 7% auf 25 Milliarden Euro. Das zeigen Daten des Verbands Zukunft Fahrrad. Und immer mehr Beschäftigte verlassen die Branche.
3: In der Corona-Pandemie sind unglaublich viele Fahrräder verkauft worden. Deshalb wurden damals viel zu viele Räder produziert. Und die stehen jetzt in den Lagern und müssen billiger verkauft werden. Das gilt vor allem bei E-Bikes, die mittlerweile für über 80% der Erlöse stehen. Außerdem macht billige Konkurrenz aus China der Branche zu schaffen. Die Nachfrage ist aber nach wie vor groß, neben E-Bikes vor allem bei Rennrädern und Gravelbikes. Thomas Bremser, Nachrichtenredaktion.
1: Der lange an der deutschen Ostseeküste festsitzende und später verendete Buckelwal Timmy beschert der Staatsanwaltschaft weiterhin Arbeit. Bei der Staatsanwaltschaft Schwerin seien eine Vielzahl von Strafanzeigen im Zusammenhang mit dem Tier eingegangen, teilte die Behörde mit. Im Wesentlichen gehe es um Vorwürfe wegen des Verstoßes gegen das Tierschutzgesetz, gegen das Bundesnaturschutzgesetz sowie wegen unterlassener Hilfeleistung, hieß es.
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1: Ich bin Katrin Müller. Der russische Präsident Putin hat deutsche Strafmaßnahmen gegen Russland nach dem Vorfall mit einer Sprengstoffdrohne auf dem Flughafen Leipzig-Halle als schweren Fehler bezeichnet. Außenminister Wadefuhl will heute in Irland seine EU-Kollegen über die bisherigen Erkenntnisse informieren.
2: Die Beweise sind eindeutig, so sieht das auch NATO-Generalsekretär Rutte. Er will heute mit EU-Kommissionspräsidentin von der Leyen über das Thema reden. Auch der NATO-Rat in Brüssel wird sich damit befassen. Die Bundesregierung will als Reaktion auf den versuchten Sprengstoffanschlag unter anderem das russische Konsulat in Bonn schließen, auch ein russisches Kulturinstitut hier in Berlin, außerdem russische Diplomaten ausweisen. Moskau will darauf mit ähnlichen Maßnahmen reagieren. Thomas Thonfeld, Berlin.
1: Die Bundesregierung bringt heute ein Gesetz auf den Weg, das vor allem den ganz kleinen Kindern zugutekommen soll. Im Kern geht es um verpflichtende Sprachtests für alle Vierjährigen und um eine gezieltere Förderung der Kinder in den Kitas.
3: Das Gesetz soll den Kleinkindern den Übergang zur Grundschule erleichtern. Experten sagen, im Moment schleppen die Kinder und Jugendlichen Bildungsdefizite oft durch ihre gesamte Bildungslaufbahn. Das soll sich mit dem neuen Gesetz ändern. Mit den verpflichtenden, bundesweit einheitlichen Sprachtests, auch für Kinder, die nicht in die Kita gehen, sollen Probleme früh erkannt und direkt mit individuell passenden Hilfen entgegengewirkt werden. Mehr als 9 Milliarden Euro steckt der Bund bis 2034 in diese Bildungsoffensive. Aus Berlin, Uli Reitinger.
1: Die deutsche Marine will die Reichweite ihrer Raketen deutlich vergrößern. Eine Fregatte hatte im Nordatlantik einen zuvor geheim gehaltenen Test des israelischen Raketensystems LoRa erfolgreich abgeschlossen. Das teilte ein Sprecher mit. Nun sollen Pläne für eine Beschaffung der Waffen mit einer Reichweite von mehr als 500 Kilometern vorangebracht werden. Die ballistische Rakete wurde in Israel entwickelt und produziert. Mit der Ehrung des Hollywood-Stars George Clooney starten am Abend die Filmfestspiele in Venedig. Der 65-Jährige erhält den Goldenen Löwen für sein Lebenswerk. Zu den angekündigten Stars gehören außerdem Oasis. Über die Musiker läuft eine Doku im Nebenprogramm. Außerdem werden Robert Pattinson, Penelope Cruz, Pamela Anderson und Orlando Bloom erwartet.
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1: Ich bin Katrin Müller. Die schweren Spannungen zwischen Berlin und Moskau haben sich infolge des gescheiterten Angriffs mit einer Sprengstoffdrohne am Flughafen Leipzig-Halle nochmals deutlich verschärft. Russlands Präsident Putin bezeichnete die deutschen Strafmaßnahmen gegen sein Land als schweren Fehler und sprach von Beweisfälschung. Heute befassen sich auch NATO und EU mit dem Drohnenvorfall, für den die Bundesregierung Moskau verantwortlich macht. Beim EU-Außenministertreffen in Irland werden erste Beratungen zu einer möglichen europäischen Reaktion erwartet. Finanzminister Klingbeil sitzt wegen eines Schadens an seinem Regierungsflieger in den USA fest. Ein technisches Problem verhindere den Start der Maschine, hieß es aus der Delegation.
2: Eine ungeplante Nacht im Hotel und eine verpasste Kabinettssitzung in Berlin. Der politische Schaden ist überschaubar, aber es ist nicht der erste Zwischenfall mit einem Regierungsflieger in der jüngeren Vergangenheit. Ähnliche Probleme gab es zuletzt im vergangenen November. Außenminister Wadephul musste wegen eines Defekts am Vereisungsschutz bei einem Bundeswehr A350 auf einen Linienflug umsteigen. Ein Jahr davor saß der damalige Wirtschaftsminister Habeck in Lissabon fest. 2023 musste wegen technischer Probleme die Pazifikreise von Ex-Außenministerin Baerbock abgebrochen werden, nach gleich zwei Pannen in Abu Dhabi. Thomas Bleskin, Nachrichtenredaktion.
1: Die Fahrradbranche in Deutschland macht weiter Verluste. Im vergangenen Jahr schrumpfte der Umsatz um etwa 7% auf 25 Milliarden Euro. Das zeigen Daten des Verbands Zukunft Fahrrad.
3: In der Corona-Pandemie sind unglaublich viele Fahrräder verkauft worden. Deshalb wurden damals viel zu viele Räder produziert. Und die stehen jetzt in den Lagern und müssen billiger verkauft werden. Das gilt vor allem bei E-Bikes, die mittlerweile für über 80% der Erlöse stehen. Außerdem macht billige Konkurrenz aus China der Branche zu schaffen. Die Nachfrage ist aber nach wie vor groß, neben E-Bikes vor allem bei Rennrädern und Gravelbikes. Thomas Bremser, Nachrichtenredaktion.
1: In der Demokratischen Republik Kongo sind seit der offiziellen Bekanntgabe des Ausbruchs Mitte Mai bereits mehr als 3000 Menschen an Ebola gestorben. Das berichteten die Gesundheitsbehörden. In diesem Zeitraum wurden demnach insgesamt rund 6200 Ebola-Fälle bestätigt. Die Sterbefallquote beträgt mehr als 48%, das heißt, fast jeder zweite Patient stirbt. Besonders hoch ist dabei der Anteil kleiner Kinder.
4: Wetter. Viel Sonne, kaum Wolken, der Wind weht heute stark und stürmisch aus nördlichen Richtungen. Dazu kommt Einfluss von Kalima. Die Tageshöchstwerte liegen heute über 30 Grad. Sonnenuntergang gegen 20.15 Uhr. In der Nacht liegen die Tiefstwerte um 22 Grad. Tendenz auch in den kommenden Tagen sonnig, heiß und stürmisch mit Tageshöchstwerten um 31 Grad und Wind aus nördlichen Richtungen.
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5: Na, Mittwoch, heute ja der 2. September. Ich begrüße Sie, freue mich, dass Sie dabei sind. Na, bei uns auch gleich die Frühausgabe des Spanischkurs. Also, wenn Sie mitlernen, schon mal vorbereiten. Aber jetzt gibt's auch erstmal Musik zum Start in den Tag. Einen guten Morgen wünsche ich Ihnen. Hier ist Gino Vanelli.

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1: Wir sind wieder beim Spanischkurs angekommen. Ja, und wir hatten gestern unregelmäßige Verben durchgenommen, beziehungsweise angefangen. Und ich möchte dort auch gleich weitermachen. Wir hatten die unregelmäßigen Verben besprochen, die ihren Stamm verändern, und zwar, wo das E zum IE wurde. Ich hatte Ihnen auch einige Verben angegeben, die Sie als kleine Hausaufgabe konjugieren sollten oder das mal ausprobieren sollten, wie das geht. Und ich würde auch gleich sehr gerne mit der ersten Konjugation anfangen. Und zwar, als Beispiel hatte ich Ihnen sofort preferir genannt. So, jetzt bin ich mal gespannt, ob Sie alles richtig gemacht haben. Ich versuche es ganz langsam zu lesen. Das wäre prefiero, prefieres, prefiere, preferimos, Vorsicht, hier wird nichts verändert, preferimos, preferis, auch hier wird nichts verändert und jetzt wieder unregelmäßig, prefieren. Ich lese es nochmal schnell vor. Prefiero, prefieres, prefiere, preferimos, preferís und prefieren. Das nächste Verb wäre cerrar. Und da hätten wir cierro, cierras, cierra. Und jetzt wieder regelmäßig cerramos, cerráis und wieder unregelmäßig cierran. Also, cierro, cierras, cierra, cerramos, cerráis, cierran. Das nächste, jetzt muss ich kurz schauen, das war, ich glaube, sentarse, ja, das war das Reflexive, etwas schwerer. Sentarse wäre me siento, das E wird zum IE, me siento, te sientas, se sienta, nos sentamos, os sentáis und se sientan. Also nochmal, me siento, te sientas, se sienta, nos sentamos, os sentáis und se sientan. Das hieß übrigens sich setzen. So, und wenn wir jetzt den Bus verpassen, da hatte ich gestern schon ein Beispiel genannt. Pierdo la guagua. Guagua heißt natürlich nur hier auf den Kanaren der Bus. Ich weiß nicht, ob Sie das schon wissen. Das kommt von diesen Hupen, die man früher an den Bussen hatte. Das war da, wo man noch draufdrücken musste. Und da haben die Leute hier früher gesagt, da kommt diese Hupe. Und daher kommt der Name La Guagua. Ist lustig, aber naja. Perder. Perder wäre pierdo, pierdes, pierde. Sie sehen, das E wird wieder zum IE. Und dann haben wir perdemos, perdéis und pierden. Ja? Also erste und zweite Person Singular regelmäßig. Entschuldigung. Ich wiederhole, erste und zweite Person Plural natürlich, Mehrzahl. Das heißt also, wir verpassen und ihr verpasst, wäre regelmäßig, perdemos und perdéis. Und die anderen unregelmäßig, was ist denn los heute? Also, pierdo, pierdes, pierde, perdemos, perdéis und pierden. So, ich glaube, jetzt kommt das letzte. Das war entender, entender, verstehen. Und da hatten wir, ja, jetzt ist natürlich die Frage, welches E wird verändert? Um das herauszufinden, ist es am besten, wenn Sie sich das vorsagen. Und das, was spanischer klingt, also jetzt nicht unverständlicher, sondern verständlicher klingt, das wäre das Richtige. Da können Sie sich eigentlich auch jetzt schon auf Ihr Gehör mehr oder weniger gut verlassen. Was klingt besser? Entiendo oder entendo? Wahrscheinlich das erste. Entiendo. Entiendes. Entiende. entendemos, entendéis und entienden. So, und ich verabschiede mich wieder. Es hat Spaß gemacht. Leider sind wir heute nicht dazu gekommen, die weiteren unregelmäßigen Formen anzusprechen, aber das wird sich morgen bestimmt erledigen. Ich hoffe, dass wir uns morgen alle wieder hören. Hasta luego, ciao.
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2: Das bedanke an Jens Kindeler von der Sprachschule Sotis. Morgen geht's dann hier an dieser Stelle weiter mit dem Lernen. Und na, falls Ihnen das jetzt zu schnell ging, heute Mittag wiederholen wir auch diese Lektion noch einmal, und zwar um kurz vor 1:30. Na, begrüße Sie, wünsche Ihnen einen guten Mittwochmorgen. Mir ist Rick Astley.

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1: Mit Fabian von Davans. Der Sommer legt auf Lanzarote noch einmal nach. Heute werden im Südosten der Insel bis zu 30 Grad erwartet. Dazu kommt am Nachmittag leichter Kaliber in höheren Luftschichten. Im Inselinneren kann der Nordostwind zeitweise kräftig ausfallen. Morgen sind dann bis zu 31 Grad möglich. Zum Wochenende steigen die Temperaturen voraussichtlich auf rund 32 Grad. 45 Menschen sind seit Jahresbeginn in kanarischen Gewässern und Schwimmbädern ums Leben gekommen. Das sind 15% mehr als im Vorjahreszeitraum. Fuerteventura hat mit 10 Todesfällen den zweithöchsten Wert aller Inseln erreicht. Auf Lanzarote sind 3 Menschen ertrunken. Fast die Hälfte der tödlichen Unfälle ist während einer aktiven Küstenwarnung passiert. Auf Lanzarote warten derzeit 1.866 Menschen auf eine Operation im öffentlichen Krankenhaus. Gegenüber Juni vergangenen Jahres ist die Zahl um 17,5% gestiegen. Damit hat die Warteliste den höchsten Stand seit 2019 erreicht. Besonders betroffen sind Allgemeinchirurgie, Orthopädie und Augenheilkunde. In der Orthopädie warten 71 Patienten bereits länger als ein halbes Jahr.
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1: Wetter. Viel Sonne, kaum Wolken, der Wind weht heute stark und stürmisch aus nördlichen Richtungen. Dazu kommt Einfluss von Kalima. Die Tageshöchstwerte liegen heute über 30 Grad. Sonnenuntergang gegen 20.15 Uhr. In der Nacht liegen die Tiefstwerte um 22 Grad. Tendenz auch in den kommenden Tagen sonnig, heiß und stürmisch mit Tageshöchstwerten um 31 Grad und Wind aus nördlichen Richtungen.
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2: Na, ich bedanke Fabian. Soweit die Wetterprognose und die Lokalnachrichten. Nächste Ausgabe bei uns heute um kurz vor 11:30 und klar haben wir auch eine Website, lohnt sich mal anzuschauen. Gibt's auch noch jede Menge mehr Infos auch über uns und über unser Programm. Das ist atlantisfm.de. Na, begrüße Sie, wünsche Ihnen einen guten Mittwochmorgen. Hier ist Paolo Nutini.

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Na, Chicago war anders an diesem Mittwoch und bei uns übrigens im Laufe der Sendung auch noch mehr Infos rund um unsere Inseln und die Lokalnachrichten, die Wetterprognose und auch die Interviewtime. Aber jetzt wird's erstmal Zeit für die Nachrichten aus Deutschland und der Welt. Und vorher haben wir auch noch Music Boston haben wir aufgelegt und das ist Wendy Crawford.

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1: Ich bin Katrin Müller. Gleich zwei größere Einsätze beschäftigen derzeit die Polizei in Nordrhein-Westfalen und Bayern. Bei Köln wird nach einer Störung an einem Umspannwerk wegen einer mutmaßlich vorsätzlichen Tat ermittelt. In Augsburg wiederum explodierte nahe dem Hauptbahnhof ein bislang unbekannter Gegenstand.
2: In Bergheim bei Köln führte ein Kurzschluss zum Ausfall mehrerer Leitungen. Die allgemeine Stromversorgung war aber nicht betroffen. Die Polizei geht nicht von einem technischen Defekt aus und ermittelt wegen einer Straftat. In Augsburg wurden bei der Explosion in einem Gebäudedurchgang zwei Menschen leicht verletzt. Sprengstoffexperten untersuchen dort den Fundort. Der Bahnverkehr ist komplett eingestellt, der Hauptbahnhof abgesperrt. Zu den Hintergründen ist in beiden Fällen noch nichts bekannt. Thomas Bleski, Nachrichtenredaktion.
1: Seit der offiziellen Bekanntgabe des Ausbruchs Mitte Mai sind in der Demokratischen Republik Kongo bereits mehr als 3000 Menschen an Ebola gestorben. Das berichten die Gesundheitsbehörden dort. In diesem Zeitraum wurden demnach rund 6200 Ebola-Fälle bestätigt. Die Sterbefallquote beträgt mehr als 48%. Das heißt, fast jeder zweite Patient stirbt. Besonders hoch ist dabei der Anteil kleiner Kinder. Nach dem mutmaßlich russischen Drohnenangriff am Flughafen Leipzig-Halle verschärft sich der Konflikt zwischen Berlin und Moskau. Russland weist die Vorwürfe zurück und kündigt Gegenmaßnahmen auf die deutschen Sanktionen an. Die EU-Außenminister beraten heute über eine mögliche Reaktion auf den mutmaßlichen russischen Anschlagsversuch. Außenminister Johann Wadephul will seine Kollegen in Irland über die bisherigen Erkenntnisse informieren. Heute Abend beginnt das Filmfestival Venedig und es bietet wie immer große Namen und brisante Themen. Schon vorher gab es Trubel um die Eröffnungspressekonferenz.
3: Grund für das Hickhack war wohl ein Film über den Gaza-Krieg. Es ging also um Politik und mögliche Proteste. Nun ist aber alles geklärt hier. Nun geht's um Showbiz, kreischende Fans am Canal Grande. Denn im Anmarsch sind George Clooney, die Oasis-Brüder, die deutsche Regielegende Herzog. Aber vor allem warten hier nun alle auf Robert Pattinson und die Premiere von Primetime. Da geht's um Sexualstraftäter und versteckte Kameras. Aus Italien, Claudia Wächter.
1: Hollywood-Star George Clooney wird heute Abend dann besonders geehrt. Der 65-Jährige erhält den Goldenen Löwen für sein Lebenswerk.
4: Wetter. Die Sonne kaum Wolken, der Wind weht heute stark und stürmisch aus nördlichen Richtungen. Dazu kommt Einfluss von Kalima. Die Tageshöchstwerte liegen heute über 30 Grad. Sonnenuntergang gegen 20.15 Uhr. In der Nacht liegen die Tiefstwerte um 22 Grad. Tendenz auch in den kommenden Tagen sonnig, heiß und stürmisch mit Tageshöchstwerten um 31 Grad und Wind aus nördlichen Richtungen.
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5: Na, da gelingt uns doch ein guter Start in den Tag, oder? Ich begrüße Sie an diesem Mittwoch. Kurz vor 9 ist es. Einen guten Morgen wünsche ich Ihnen. Hier ist Olivia Dean.

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Anita Baker war das an diesem Mittwoch und bei uns geht's ja jetzt um die Lust der Deutschen aufs Gärtnern, denn nichts tun sie lieber, zumindest laut einer jüngsten Umfrage, die jetzt veröffentlicht wurde. Allerdings sind da viele Gärten zumindest aus Sicht der Artenvielfalt wirklich suboptimal, da fehlt es an vielem und genau darüber sprechen wir gleich mit Sophie Neukamm. Sie ist Redakteurin im Ressort Garten bei der Wochenzeitung Die Zeit und ich begrüße Sie gleich am Telefon zum Interview. Vorher aber noch Music mit Lamarche. Carlos Santana haben wir aufgelegt und das ist Chris Isaac.

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Na, Lamasch, gib mir some more, war das an diesem Mittwoch. Und bei uns geht's ja jetzt um unsere Gärten oder den Balkon oder die Terrasse, denn nichts lieben die Deutschen mehr als zu gärtnern. Das hat jetzt eine jüngst veröffentlichte Umfrage ergeben. Allerdings sind viele Gärten aus Sicht der Artenvielfalt, na sagen wir mal, suboptimal.

0: Balkonkasten jeder Quadratmeter Dachgarten gut tun, oder? Wie sehen Sie das?
1: Da würde ich auf jeden Fall zustimmen. Was das Schöne ja beim Gärtnern ist, ist, dass man aktiv was mitgestaltet. Also man hat einen Quadratmeter und den gestalte ich und dann sehe ich, wie es wächst. Ich sehe da Leben. Ich kann da sozusagen diese kleine Welt beobachten und ich glaube, das ist einfach schon mal was, was auch in der Stadt total toll ist. Da können zum Beispiel auch Kräuter oder sowas sind für ganz viele Bienen auch interessant. Kleine Möglichkeiten für die Nahrungssuche können da der Biene schon sehr viel weiterhelfen.
0: Na, gerade diesbezüglich gab es ja ganz viele Jahre lang den Trend, ja, möglichst pflegeleichte Gärten anzulegen, vielleicht nicht ganz so optimal für alles, was da so kreucht und fliegt, für die Insekten und Vögel und Tierchen, aber dabei entstanden ja eben gerade nicht diese Naturoasen, um es mal vorsichtig zu formulieren. Wie könnte man das denn drehen? Was würden Sie da empfehlen?
1: Ja gut, hier ist natürlich so ein bisschen das Problem, da gehen einfach die Vorstellungen wahnsinnig weit auseinander. Man kann das auch ganz schön an dem Beispiel Forsythien und Geranien erzählen. Die sehen toll aus und viele Leute haben die ja gerne, so gerade im Balkonkasten oder halt im Garten. Aber die bieten halt einfach kaum Nahrung für Bienen und deswegen sollte man sich, denke ich, auf jeden Fall informieren, bevor man einkauft. Viele heimische Arten kaufen, das wird auch immer von Experten weitergegeben. Und ich glaube, das ist vielleicht das, was wir auch einfach noch ein bisschen mehr machen sollten, uns vorher informieren, bevor wir Dinge, sag ich mal, in unseren Garten pflanzen, weil es, glaube ich, einfach viele gar nicht so wissen, was genau wirklich interessant für Insekten oder auch die Natur generell im Garten sein könnte.
0: Ja, spannendes Thema auf jeden Fall. Jede Menge mehr zum Nachlesen, Ihren ganzen Bericht dazu in der Zeit. Frau Neukamm, an dieser Stelle unsere Zeit leider schon wieder rum. Ich bedanke mich fürs Gespräch. Tschüss.
1: Sehr gerne. Tschüss.

Nein, das im Pack war das an diesem Mittwoch und bei uns übrigens auch im Laufe der Sendung noch mehr Lokalnachrichten. Kollege Fabian dann hier mit dem neuesten rund um unsere Inseln der Wetterprognose und ja, die Ausgetipps haben wir natürlich auch noch für Sie bei uns auch gleich wieder der Veranstaltungskalender. Aber na, jetzt wird es erstmal Zeit für die Nachrichten aus Deutschland und der Welt und vorher haben wir auch noch Music. Inkognito haben wir aufgelegt und das hier ist Jamiroquai.

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1: Ich bin Katrin Müller. Der russische Präsident Putin hat deutsche Strafmaßnahmen gegen Russland nach dem Vorfall mit einer Sprengstoffdrohne auf dem Flughafen Leipzig-Halle als schweren Fehler bezeichnet. Außenminister Wadefuhl will heute in Irland seine EU-Kollegen über die bisherigen Erkenntnisse informieren.
2: Die Beweise sind eindeutig, so sieht das auch NATO-Generalsekretär Rutte. Er will heute mit EU-Kommissionspräsidentin von der Leyen über das Thema reden. Auch der NATO-Rat in Brüssel wird sich damit befassen. Die Bundesregierung will als Reaktion auf den versuchten Sprengstoffanschlag unter anderem das russische Konsulat in Bonn schließen, auch ein russisches Kulturinstitut hier in Berlin, außerdem russische Diplomaten ausweisen. Moskau will darauf mit ähnlichen Maßnahmen reagieren. Thomas Thonfeld, Berlin.
1: Die Bundesregierung bringt heute ein Gesetz auf den Weg, das vor allem den ganz kleinen Kindern zugutekommen soll. Im Kern geht es um verpflichtende Sprachtests für alle Vierjährigen und um eine gezieltere Förderung der Kinder in den Kitas.
3: Das Gesetz soll den Kleinkindern den Übergang zur Grundschule erleichtern. Experten sagen, im Moment schleppen die Kinder und Jugendlichen Bildungsdefizite oft durch ihre gesamte Bildungslaufbahn. Das soll sich mit dem neuen Gesetz ändern. Mit den verpflichtenden, bundesweit einheitlichen Sprachtests, auch für Kinder, die nicht in die Kita gehen, sollen Probleme früh erkannt und direkt mit individuell passenden Hilfen entgegengewirkt werden. Mehr als 9 Milliarden Euro steckt der Bund bis 2034 in diese Bildungsoffensive. Aus Berlin, Uli Reitinger.
1: Die deutsche Marine will die Reichweite ihrer Raketen deutlich vergrößern. Eine Fregatte hatte im Nordatlantik einen zuvor geheim gehaltenen Test des israelischen Raketensystems LoRa erfolgreich abgeschlossen. Das teilte ein Sprecher mit. Nun sollen Pläne für eine Beschaffung der Waffen mit einer Reichweite von mehr als 500 Kilometern vorangebracht werden. Die ballistische Rakete wurde in Israel entwickelt und produziert. Bei einem Polizeieinsatz am Augsburger Hauptbahnhof ist ein verdächtiger Gegenstand gefunden worden. Nach Polizeiangaben wurde der Hauptbahnhof komplett abgesperrt und der Zugverkehr eingestellt. Ersten Informationen zufolge explodierte ein Gegenstand in einem Gebäudedurchgang. Nach aktuellem Stand wurden zwei Menschen durch Knalltraumata leicht verletzt. Auch Fensterscheiben wurden beschädigt.
4: Wetter. Die Sonne kaum Wolken, der Wind weht heute stark und stürmisch aus nördlichen Richtungen. Dazu kommt Einfluss von Kalima. Die Tageshöchstwerte liegen heute über 30 Grad. Sonnenuntergang gegen 20.15 Uhr. In der Nacht liegen die Tiefstwerte um 22 Grad. Tendenz auch in den kommenden Tagen sonnig, heiß und stürmisch mit Tageshöchstwerten um 31 Grad und Wind aus nördlichen Richtungen.
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5: Na, Mittwoch heute ja der 2. September. Ich begrüße Sie bei uns auch gleich in dieser Stunde wieder die Lokalnachrichten und der Veranstaltungskalender. Also haben wir ausgetippt für Sie, aber jetzt gibt's erstmal Music um kurz vor 10. Einen guten Vormittag wünsche ich Ihnen. Hier ist Shadi.

Okay, wenn Christopher war das an diesem Mittwoch und bei uns gleich wieder die lokalen Nachrichten. Auch Kollege Fabian hier mit dem Neuesten rund um unsere Inseln und der Wetterprognose. Aber vor den aktuellen Meldungen jetzt auch noch ein Stück Music. Hier ist Eric Clapton.

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1: Mit Fabian von Davans. Ein Streit um Zuständigkeiten hat nach Angaben der PSOE mehrere Küstenprojekte auf Fuerteventura blockiert. Betroffen sind unter anderem Tarajalejo, Las Playitas, Hinigeñamar und Cofete. Einige Vorhaben sollen Promenaden sichern oder Wohnhäuser vor dem Meer schützen. Die Sozialisten fordern deshalb eine schnelle Abstimmung zwischen den kanarischen und spanischen Küstenbehörden. Nur rund 300 spezialisierte Pflegekräfte betreuen auf den Kanaren Menschen mit psychischen Erkrankungen. Der Berufsverband hält diese Zahl für deutlich zu niedrig. Nach seiner Hochrechnung könnten mehr als 325.000 Inselbewohner psychisch belastet sein. Besonders bei Kindern und Jugendlichen steige der Versorgungsbedarf. Der Verband fordert deshalb mehr Fachkräfte und zusätzliche wohnortnahe Angebote. Ausländische Urlauber haben im Juli rund 2,2 Milliarden Euro auf den Kanaren ausgegeben. Das sind 1,3% weniger als ein Jahr zuvor. Auch die Zahl der Gäste ist leicht gesunken. Ausschlaggebend ist vor allem die kürzere Aufenthaltsdauer gewesen. Sie hat im Durchschnitt nur noch 7,6 Nächte betragen. Pro Urlaubstag ist der Konsum dagegen auf 236 Euro gestiegen.
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1: Wetter. Viel Sonne, kaum Wolken, der Wind weht heute stark und stürmisch aus nördlichen Richtungen. Dazu kommt Einfluss von Kalima. Die Tageshöchstwerte liegen heute über 30 Grad. Sonnenuntergang gegen 20.15 Uhr. In der Nacht liegen die Tiefstwerte um 22 Grad. Tendenz auch in den kommenden Tagen sonnig, heiß und stürmisch mit Tageshöchstwerten um 31 Grad und Wind aus nördlichen Richtungen.
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2: Das bedanke Fabian. Soweit die Wetterprognose und die Lokalnachrichten. Und bei uns geht's gleich ums Wettschwimmen zwischen Lanzarote und La Graciosa. In zwei Wochen fällt nämlich der Startschuss und was da ganz genau los sein wird, wo Sie da am besten zuschauen können, zu all dem haben wir noch alle weiteren Infos für Sie bei uns gleich im Veranstaltungskalender.

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1: Das Wettschwimmen zwischen den Inseln hat ja hier bei uns auf den Kanaren eine lange Tradition. Eine der ältesten Wettschwimmen findet übrigens zwischen Lanzarote und La Graciosa statt. Auch in diesem Jahr wird also wieder geschwommen. In diesem Jahr dann mit einem runden Geburtstag, nämlich das 30. Mal findet dann die Travesía a Nado el Río zwischen Lanzarote und La Graciosa statt. Am 19. September fällt dann wieder der Startschuss. 2,6 Kilometer müssen dann durchs offene Meer geschwommen werden. Start am Mittag um 12 Uhr von Orsola aus, also vom Norden Lanzarotes. Und ja, dann geht's rüber bis Caleta del Cebo, bis zum Hafen auf La Graciosa. Und da wird im Anschluss natürlich auch wieder kräftig gefeiert. Und die Plätze, die sind wieder limitiert. Da können nicht mehr als 100 Schwimmer dran teilnehmen, aus Sicherheitsgründen. Denn natürlich werden die Schwimmer dann wieder von Booten zur Sicherheit begleitet. Also da schwimmt niemand alleine rüber. Und über lanzarotedeportes.com gibt es da noch mehr Infos. Am 19. September ist es dann also wieder soweit. Zum 30. Mal findet das Wettschwimmen zwischen Lanzarote und La Graciosa statt. Die Travesía Nado el Río. Und hier noch einmal die Webadresse, über die Sie noch mehr Informationen bekommen, über lanzarotedeportes.com.

0: Mar war das an diesem Mittwoch und bei uns gleich wieder die Nachrichten aus Deutschland und der Welt. Na, ich verabschiede mich jetzt also kurz von Ihnen. Ab 16 Uhr können wir uns nämlich schon wieder hören zur Nachmittagsausgabe der Inselnews und unbedingt dranbleiben ab 13 Uhr hier an dieser Stelle mein Kollege Stefan Kaiser. Ja, jetzt vor den Nachrichten haben wir aber auch noch ein Stück Musik. Hier ist Kenny Williams. Na, tschüss, bis später.
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0: Ich bin Katrin Müller. Der russische Präsident Putin hat deutsche Strafmaßnahmen gegen Russland nach dem Vorfall mit einer Sprengstoffdrohne auf dem Flughafen Leipzig-Halle als schweren Fehler bezeichnet. Außenminister Wadefuhl will heute in Irland seine EU-Kollegen über die bisherigen Erkenntnisse informieren.
1: Die Beweise sind eindeutig, so sieht das auch NATO-Generalsekretär Rutte. Er will heute mit EU-Kommissionspräsidentin von der Leyen über das Thema reden. Auch der NATO-Rat in Brüssel wird sich damit befassen. Die Bundesregierung will als Reaktion auf den versuchten Sprengstoffanschlag unter anderem das russische Konsulat in Bonn schließen, auch ein russisches Kulturinstitut hier in Berlin, außerdem russische Diplomaten ausweisen. Moskau will darauf mit ähnlichen Maßnahmen reagieren. Thomas Thonfeld, Berlin.
0: Die Bundesregierung bringt heute ein Gesetz auf den Weg, das vor allem den ganz kleinen Kindern zugutekommen soll. Im Kern geht es um verpflichtende Sprachtests für alle Vierjährigen und um eine gezieltere Förderung der Kinder in den Kitas.
2: Das Gesetz soll den Kleinkindern den Übergang zur Grundschule erleichtern. Experten sagen, im Moment schleppen die Kinder und Jugendlichen Bildungsdefizite oft durch ihre gesamte Bildungslaufbahn. Das soll sich mit dem neuen Gesetz ändern. Mit den verpflichtenden, bundesweit einheitlichen Sprachtests, auch für Kinder, die nicht in die Kita gehen, sollen Probleme früh erkannt und direkt mit individuell passenden Hilfen entgegengewirkt werden. Mehr als 9 Milliarden Euro steckt der Bund bis 2034 in diese Bildungsoffensive. Aus Berlin, Uli Reitinger.
0: Die deutsche Marine will die Reichweite ihrer Raketen deutlich vergrößern. Eine Fregatte hatte im Nordatlantik einen zuvor geheim gehaltenen Test des israelischen Raketensystems LORA erfolgreich abgeschlossen. Das teilte ein Sprecher mit. Nun sollen Pläne für eine Beschaffung der Waffen mit einer Reichweite von mehr als 500 Kilometern vorangebracht werden. Die ballistische Rakete wurde in Israel entwickelt und produziert. Bei einem Polizeieinsatz am Augsburger Hauptbahnhof ist ein verdächtiger Gegenstand gefunden worden. Nach Polizeiangaben wurde der Hauptbahnhof komplett abgesperrt und der Zugverkehr eingestellt. Ersten Informationen zufolge explodierte ein Gegenstand in einem Gebäudedurchgang. Nach aktuellem Stand wurden zwei Menschen durch Knalltraumata leicht verletzt. Auch Fensterscheiben wurden beschädigt.
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4: Viel Sonne, kaum Wolken, der Wind weht heute stark und stürmisch aus nördlichen Richtungen. Dazu kommt Einfluss von Kalima. Die Tageshöchstwerte liegen heute über 30 Grad. Sonnenuntergang gegen 20.15 Uhr, in der Nacht liegen die Tiefstwerte um 22 Grad. Tendenz auch in den kommenden Tagen sonnig, heiß und stürmisch mit Tageshöchstwerten um 31 Grad und Wind aus nördlichen Richtungen.

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1: Ich bin Katrin Müller. Das Bundeskabinett hat heute eine Einkommensteuerreform auf den Weg gebracht, mit der vor allem Familien und Menschen mit kleinen und mittleren Einkommen entlastet werden sollen. Auch ein neues Kita-Gesetz ist geplant, mit Sprachtests für alle Vierjährigen.
2: Losgehen soll die Steuerreform Anfang kommenden Jahres. Die volle Entlastung kommt aber später. Ab 2028 sollen viele Familien jedes Jahr insgesamt 10 Milliarden Euro weniger zahlen. Dafür soll die Reichensteuer bei sehr hohen Einkommen früher greifen. Bei den Kitas schaut der Bund besonders auf Einrichtungen in schwierigeren Gegenden. Sie sollen mehr Personal bekommen. Und die neuen Tests sollen auch für Kinder gelten, die gar keine Kita besuchen. Es wird dabei auf die Sprache, Bewegung und Entwicklung der Kinder geschaut. Zoe Tassovali, Redaktion.
1: Nach der Störung an einem Umspannwerk in Bergheim bei Köln wird wegen verfassungsfeindlicher Sabotage ermittelt. Unbekannte hätten Kabel über die Oberleitung gebracht und so einen Kurzschluss verursacht, sagte NRW-Innenminister Reul. Ob es einen Zusammenhang mit dem Geschehen in Brandenburg gäbe, werde geprüft. Dort ermittelt die Polizei aktuell wegen Sabotage. Gestern hatten Unbekannte nahe dem Kohlekraftwerk Jenschwalde versucht, Kurzschlüsse an Höchstspannungsleitungen auszulösen. Russland muss nach dem gescheiterten Angriff mit einer Sprengstoffdrohne auf dem Flughafen Leipzig-Halle mit einem umfassenden neuen Sanktionspaket der Europäischen Union rechnen. Das sagte die EU-Außenbeauftragte Kallas bei Beratungen der Außenminister in Irland.
3: Laut Kallas laufen die Vorbereitungen bereits. Betroffen sein könnten rund 1600 weitere Personen und Unternehmen mit Verbindungen zur russischen Rüstungsindustrie. Weitere könnten dazukommen. Das Sanktionspaket war schon vor dem Drohnenvorfall in Leipzig geplant. Es soll auch Russlands Krieg gegen die Ukraine weiter erschweren. Der russische Präsident Wladimir Putin hatte Deutschland Beweisfälschung unterstellt. Kallas sagte, nach dem Vorfall in Leipzig deute alles auf staatlich unterstützten Terrorismus hin. Die EU stehe geschlossen hinter Berlin. Aus London, Philipp Detlefs.
1: In Thüringen wird die Regierungskoalition aus CDU, BSW und SPD zur Minderheitsregierung. Der Grund, 3 Abgeordnete des BSW haben sowohl die Partei als auch die Fraktion verlassen. Die BSW-Fraktion hat damit nur noch 12 Mitglieder.
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5: Viel Sonne, kaum Wolken, der Wind weht heute stark und stürmisch aus nördlichen Richtungen. Dazu kommt Einfluss von Kalima. Die Tageshöchstwerte liegen heute über 30 Grad. Sonnenuntergang gegen 20.15 Uhr, in der Nacht liegen die Tiefstwerte um 22 Grad. Tendenz auch in den kommenden Tagen sonnig, heiß und stürmisch mit Tageshöchstwerten um 31 Grad und Wind aus nördlichen Richtungen.
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1: Mit Fabian von Davans. Ab dem 15. September können Haushalte Zuschüsse für energieeffiziente Elektrogeräte beantragen. Regulär gibt es bis zu 250 Euro. Menschen in finanziell schwieriger Lage erhalten maximal 450 Euro. Gefördert werden bis zu 5 Geräte pro Person. Für Lanzarote stehen zunächst 112.000 Euro bereit, für Fuerteventura 88.000 Euro. Der Gutschein muss vor dem Einkauf beantragt werden. Ein Mann hatte am frühen Montagmorgen in Corralejo beim Anblick einer Polizeistreife eine Tasche weggeworfen. Darin haben die Beamten eine mutmaßliche größere Menge Haschisch entdeckt. Der Verdächtige ist zuvor vom Strand am Paseo de Bristol gekommen. Die Polizei hat ihn wegen eines möglichen Drogendelikts festgenommen. Die sichergestellte Substanz wird jetzt untersucht. Lanzarotes Winzer erwarten in diesem Jahr mehr als 3 Millionen Kilogramm Trauben. Die Weinlese ist inzwischen auf die Zielgerade gegangen. Der Kontrollrat hat den Zustand und die Qualität der Früchte als ausgezeichnet bewertet. Damit zeichnet sich nach 2 schwächeren Ernten eine deutliche Erholung ab. Die gesunden Trauben schaffen gute Voraussetzungen für die diesjährigen Weine.
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1: Aktuell bewegen sich die Temperaturen zwischen 28 und 32 Grad. Im weiteren Tagesverlauf ist der Einfluss von Kalima spürbar. Der Wind weht stark und stürmisch aus nördlichen Richtungen. Sonnenuntergang heute Abend gegen 20.15 Uhr. In der Nacht liegen die Tiefstwerte um 22 Grad. Tendenz auch in den kommenden Tagen sonnig und heiß mit Tageshöchstwerten um 31 Grad und schwachen bis mäßigen Wind aus nördlichen bzw. östlichen Richtungen.
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1: Ich bin Dirk Zeitler. Das Bundeskabinett hat die geplante Einkommenssteuerreform auf den Weg gebracht. Vor allem Familien sowie Menschen mit kleinen und mittleren Einkommen sollen weniger Steuer zahlen. Ab 2028 geht es um insgesamt 10 Milliarden Euro Entlastung pro Jahr. Konkret soll der Grundfreibetrag steigen, also die Summe, auf die noch keine Einkommenssteuer fällig wird. Auch Kindergeld und Werbungskostenpauschale sollen höher ausfallen. Russland muss nach dem gescheiterten Angriff mit einer Sprengstoffdrohne auf dem Flughafen Leipzig-Halle mit einem umfassenden neuen Sanktionspaket der EU rechnen. Das sagte die EU-Außenbeauftragte Kallas bei Beratungen der Außenminister in Irland.
2: Hätte die Bundesregierung nur auf die Wahlkämpfe in Ostdeutschland geschaut, hätte sie die Sache vielleicht sogar lieber vermieden, sagt Wadefuhl. Denn gefälschte Beweise hätten erst recht zu Diskussionen geführt. Rückendeckung bekommt er von europäischen Partnern. Frankreich, die Niederlande und Finnland haben russische Vertreter einbestellt. Wadefuhl sagt, Europa stehe in dieser Frage zusammen. Zoe Tassovali, Nachrichtenredaktion.
1: Verbraucherinnen und Verbraucher müssen in diesem Jahr mit spürbaren Preissteigerungen und einer geringeren Auswahl bei vielen beliebten Elektronikgeräten rechnen. Grund: wegen des KI-Booms werden Produktionskapazitäten für Chips in den Ausbau von Hochleistungsrechenzentren verlagert. Moderne Prozessoren und schnelle Speichermodule, unter anderem für Smartphones und Laptops, werden so zur Mangelware.
3: Die Kunden spüren diese Entwicklung an der Kasse, denn die Produktionskapazitäten im Konsumgüterbereich werden auf die besonders nachgefragten Konfigurationen konzentriert. Modelle zum Beispiel mit größeren Speicherkapazitäten und mehr Rechenleistung als üblich werden seltener angeboten und teurer. Auch günstigere Einstiegsmodelle würden weniger angeboten, so die Marktforscher. Das gilt übrigens nicht nur für Smartphones und Laptops, sondern auch für PCs und Spielekonsolen. Thomas Thonfeld, Nachrichten. Redaktion.
1: Die Polizei ermittelt nach der Sabotage am Stromnetz in Südbrandenburg, unter anderem wegen der Bildung einer terroristischen Vereinigung. In NRW wiederum ermittelt die Polizei nach einer Störung an einem Umspannwerk nahe Köln wegen verfassungsfeindlicher Sabotage. Unbekannte hatten Kabel über die Oberleitung gebracht und so einen Kurzschluss verursacht. Ob die beiden Fälle zusammenhängen, ist noch unklar.
4: Wetter. Aktuell bewegen sich die Temperaturen zwischen 28 und 32 Grad. Im weiteren Tagesverlauf ist der Einfluss von Kalima spürbar. Der Wind weht stark und stürmisch aus nördlichen Richtungen. Sonnenuntergang heute Abend gegen 20.15 Uhr. In der Nacht liegen die Tiefstwerte um 22 Grad. Tendenz auch in den kommenden Tagen sonnig und heiß mit Tageshöchstwerten um 31 Grad und schwachen bis mäßigen Wind aus nördlichen bzw. östlichen Richtungen.
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5: Und wir machen es uns ein bisschen gemütlich, würde ich sagen. Herzlich willkommen zur Mittagspause, zur Siesta mit Atlantis FM, kurz vor 1. Und George Benson und Breezing.

Robbie Williams und Angels. Der Nachmittag hier bei Atlantis FM. Haben Sie schon Pläne für den heutigen Mittwochabend? Wenn nicht, dann schnappen Sie sich ja den Mietwagen oder wenn Sie in Costa Teguise sind, kann man auch zu Fuß hingehen, denn wir schicken Sie in eine Wohlfühloase. Heute Abend ab 17 Uhr gibt's da natürlich wieder den gemütlichen Abendmarkt in Costa Teguise und das Ganze am Pueblo Marinero, also dem urgemütlichen weißen großen Dorfplatz, den kein geringerer als Cesar Manrique entworfen hat. Da verwandelt sich alles in einen bunten Abendmarkt heute am Mittwoch. Was gibt's da zu erleben? Na klar, puren Urlaubsflair. Schlendern Sie ganz entspannt an den Ständen vorbei, entdecken Sie echten kanarischen Vulkanschmuck, handgemachte Lederwaren, tolle Souvenirs und ganz viel lecker zu essen, ganz viel Live-Musik. Denn rund um den Markt reihen sich dann tolle Bars und Restaurants und lauschen Sie der Live-Musik. Genießen Sie einfach das bunte Treiben. Wer es noch nicht erlebt hat, heute Abend unbedingt. Der Mittwochsabendmarkt in Costa Teguise. Einfach ein Höhepunkt an diesem Mittwoch. Lassen Sie es sich gesagt sein. Hier ist Stevie Wonder und For Your Love.

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Jerome und Super Fine Love. Hier ist der Nachmittag mit Stefan Kaiser. Jetzt kommt der Mega-Hit von Prince, Cream aus dem Jahr 1991. Prince hat mal verraten, dass er diese Nummer nackt vor dem eigenen Spiegel geschrieben hat. Ja, es gibt Dinge, die wollen wir uns vielleicht gar nicht per Kopfkino vorstellen. Wir wollen einfach die Musik genießen. Alles klar, hier kommt Prince und Cream und gleich auch wieder unser Spanischkurs hier bei Atlantis FM.

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1: Hallo und guten Tag. Wir sind wieder beim Spanischkurs angekommen. Ja, und wir hatten gestern unregelmäßige Verben durchgenommen, beziehungsweise angefangen. Und ich möchte dort auch gleich weitermachen. Wir hatten die unregelmäßigen Verben besprochen, die ihren Stamm verändern, und zwar, wo das E zum IE wurde. Ich hatte Ihnen auch einige Verben angegeben, die Sie als kleine Hausaufgabe konjugieren sollten oder das mal ausprobieren sollten, wie das geht. Und ich würde auch gleich sehr gerne mit der ersten Konjugation anfangen. Und zwar

0: Als Beispiel hatte ich ihn sofort Präferir genannt. So, jetzt bin ich mal gespannt, ob Sie alles richtig gemacht haben. Ich versuche es ganz langsam zu lesen. Das wäre Prefiero, Prefieres, Prefiere, Preferimos, Vorsicht, hier wird nichts verändert, Preferimos, Preferis, auch hier wird nichts verändert und jetzt wieder unregelmäßig, Prefieren. Ich lese es nochmal schnell vor. Prefiero, Prefieres, Prefiere, Preferimos, Preferis und Prefieren. Das nächste Verb wäre Cerrar. Und da hätten wir Cierro, Cierras, Cierra. Und jetzt wieder regelmäßig Cerramos, Cerrais und wieder unregelmäßig Cierran. Also Cierro, Cierras, Cierra, Cerramos, Cerrais, Cierran. Das nächste, jetzt muss ich kurz schauen, das war, ich glaube, sentarse, ja, das war das Reflexive, etwas schwerer. Sentarse wäre me siento, das E wird zum IE, me siento, te sientas, se sienta, nos sentamos, os sentáis und se sientan. Also nochmal, me siento, te sientas, se sienta, nos sentamos, os sentáis und se sientan. Das hieß übrigens sich setzen. So, und wenn wir jetzt den Bus verpassen, da hatte ich gestern schon ein Beispiel genannt, pierdo la guagua. Guagua heißt natürlich nur hier auf den Kanaren der Bus. Ich weiß nicht, ob Sie das schon wissen. Das kommt von diesen Hupen, die man früher an den Bussen hatte. Das war da, wo man noch draufdrücken musste. Und da haben die Leute hier früher gesagt, da kommt diese Hupe. Und daher kommt der Name La Guagua. Ist lustig, aber naja. Perder. Perder wäre pierdo, pierdes, pierde. Sie sehen, das E wird wieder zum IE. Und dann haben wir perdemos, perdéis und pierden. Ja? Also erste und zweite Person Singular regelmäßig. Entschuldigung. Ich wiederhole. Erste und zweite Person Plural natürlich, Mehrzahl. Das heißt also wir verpassen und ihr verpasst wäre regelmäßig. Perdemos und perdéis. Und die anderen unregelmäßig. Was ist denn los heute? Also pierdo, pierdes, pierde, perdemos, perdéis und pierden. So, ich glaube, jetzt kommt das letzte. Das war entender. Entender, verstehen. Und da hatten wir, ja, jetzt ist natürlich die Frage, welches E wird verändert? Um das herauszufinden, ist es am besten, wenn Sie sich das vorsagen. Und das, was spanischer klingt, also jetzt nicht unverständlicher, sondern verständlicher klingt, das wäre das Richtige. Da können Sie sich eigentlich auch jetzt schon auf Ihr Gehör mehr oder weniger gut verlassen. Was klingt besser? Entiendo oder entendo? Wahrscheinlich das erste. Entiendo. Entiendes. Entiende. Entendemos. Entendéis. Und entienden. So, und ich verabschiede mich wieder. Es hat Spaß gemacht. Leider sind wir heute nicht dazu gekommen, die weiteren unregelmäßigen Formen anzusprechen, aber das wird sich morgen bestimmt erledigen. Ich verabschiede mich mit Sotis Spaß an der Sprache in Puerto de la Cruz und Los Cristianos und natürlich hier von der Megawelle aus. Ja, ich hoffe, dass wir uns morgen alle wieder hören. Hasta luego, ciao.
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2: Danke. Dankeschön, lieber Jens. Und der nächste Spanischkurs dann morgen am Donnerstag hier im Programm von Atlantis FM. Hören Sie uns zum Beispiel jetzt in San Bartolomé auf Lanzarote auf 98,0 in Ihrem UKW-Radio. Und hören Sie uns in La Oliva auf Fuerteventura auf 101,7.

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1: Ich bin Dirk Zeitler. Russland muss nach dem gescheiterten Angriff mit einer Sprengstoffdrohne auf dem Flughafen Leipzig-Halle mit einem umfassenden neuen Sanktionspaket der Europäischen Union rechnen. Das sagte die EU-Außenbeauftragte Kallas bei Beratungen der Außenminister in Irland.
2: Es geht jetzt um Einreiseverbote und Sperrung möglicher Konten von rund 1600 Personen und Unternehmen mit Verbindungen zum sogenannten militärisch-industriellen Komplex Russlands. Die EU-Außenbeauftragte sagte, alle EU-Staaten stünden hinter Deutschland. Genau diese geschlossene Reaktion brauchen wir, sagte sie. Und sie sprach von staatlich unterstütztem Terrorismus. Aus Brüssel, Dieter Ebeling.
1: Nach dem Vorfall an einem Umspannwerk bei Köln ermittelt die Polizei wegen Sabotage. Unbekannte haben dort Kabel über eine Stromleitung gelegt und so einen Kurzschluss ausgelöst. NRW-Innenminister Reul sagt, die Polizei prüft eine ausländische Spur und Linksextremismus.
3: Gleich 5 Braunkohleblöcke von RWE gingen vom Netz. Für Haushalte und Unternehmen blieb der Strom trotzdem an. Andere Kraftwerke konnten einspringen. Wer daran geht, greift unser Land an, sagte NRW-Innenminister Reul. Inzwischen läuft der erste betroffene Block wieder, weitere sollen folgen. Die Polizei sucht rund um das Umspannwerk nach Spuren und prüft auch, ob es eine Verbindung nach Brandenburg gibt. Dort haben Unbekannte ebenfalls versucht, Kurzschlüsse an wichtigen Stromleitungen auszulösen. Zoe Tassovali, Nachrichtenredaktion.
1: Das Bundeskabinett hat die geplante Einkommensteuerreform auf den Weg gebracht. Vor allem Familien sowie Menschen mit kleinen und mittleren Einkommen sollen weniger Steuern zahlen. Ab 2028 geht es um insgesamt 10 Milliarden Euro Entlastung pro Jahr. Konkret soll der Grundfreibetrag steigen, also die Summe, auf die noch keine Einkommensteuer fällig wird. Auch Kindergeld und Werbungskostenpauschale sollen höher ausfallen. Verbraucherinnen und Verbraucher müssen in diesem Jahr mit spürbaren Preissteigerungen und einer geringeren Auswahl bei vielen beliebten Elektronikgeräten rechnen. Grund: wegen des KI-Booms werden Produktionskapazitäten für Chips in den Ausbau von Hochleistungsrechenzentren verlagert. Moderne Prozessoren und schnelle Speichermodule, unter anderem für Smartphones und Laptops, werden so zur Mangelware.
4: Wetter. Aktuell bewegen sich die Temperaturen zwischen 28 und 32 Grad. Im weiteren Tagesverlauf ist der Einfluss von Kalima spürbar. Der Wind weht stark und stürmisch aus nördlichen Richtungen. Sonnenuntergang heute Abend gegen 20.15 Uhr. In der Nacht liegen die Tiefstwerte um 22 Grad. Tendenz auch in den kommenden Tagen sonnig und heiß mit Tageshöchstwerten um 31 Grad und schwachen bis mäßigen Wind aus nördlichen bzw. östlichen Richtungen.
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5: Da sind wir kurz vor 2. Schönen Nachmittag hier auf den Kanarischen Inseln. Und das an diesem 2. September, jetzt mit Musik von Maroon 5 und Päckchen Cigarettes. Na gut.

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Horizons und Flying Away. Der Nachmittag mit Stefan Kaiser. So, damit Sie den richtigen Ausblick oder Durchblick haben, empfehlen wir Ihnen gleich das Arrecife Grand Hotel and Spa. Ist nämlich ein fantastisches Ausflugsziel für Familien. Im 17. Stock befindet sich das Café und Restaurant Star City. Und das Beste daran, man kommt völlig unkompliziert rein und hat einen Blick, da wird Ihnen der Atem geraubt werden. Ja, sagen wir Ihnen gleich genau, wie Sie da hinkommen, was Sie da Tolles machen können. Gleich vorher die Nachrichten, die Kanarischen Inseln, ist eine Menge los. Da sagen wir Ihnen gleich genau was. Nach dem Brooklyn Funk Essentials und No Strings.

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1: Mit Fabian von Davans. Eine Gewerkschaft hat Zweifel an mehreren Stellenbesetzungen beim Cabildo von Fuerteventura geäußert. Bei 14 Verwaltungsstellen hat die endgültige Bewerberliste mehr als ein Jahr auf sich warten lassen. Der Prüfungstermin ist anschließend mit 26 Tagen Vorlauf angesetzt worden. Intersindikal Canaria fordert nun transparente Verfahren und gleiche Bedingungen. Eine nachgewiesene Manipulation liegt bislang nicht vor. Die Kunstschule Pancho Lasso auf Lanzarote hat seit Anfang August keinen regulären Sicherheitsdienst mehr. Das beauftragte Unternehmen ist in ein Insolvenzverfahren geraten und hat den Einsatz eingestellt. 3 Wachleute sind derzeit ohne Dienst und warten auf eine arbeitsrechtliche Lösung. Nach Angaben der Beschäftigten blockieren Sozialversicherungsschulden außerdem die schnelle Übernahme durch eine neue Sicherheitsfirma. Sozialistische Bürgermeister haben mehr Informationen über Lanzarotes Wasserversorgung verlangt. Sie werfen Cabildo-Präsident Osvaldo Betancourt vor, wichtige Unterlagen zurückzuhalten. Gefordert werden Informationen zur Trennung von Canal Gestión, zu Gerichtsverfahren und zur finanziellen Lage. Auch Probleme bei der Abrechnung sollen offengelegt werden. Eine Stellungnahme Betancourts zu den Vorwürfen hat zunächst nicht vorgelegen.
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1: Wetter. Aktuell bewegen sich die Temperaturen zwischen 28 und 32 Grad. Im weiteren Tagesverlauf ist der Einfluss von Kalima spürbar. Der Wind weht stark und stürmisch aus nördlichen Richtungen. Sonnenuntergang heute Abend gegen 20.15 Uhr. In der Nacht liegen die Tiefstwerte um 22 Grad. Tendenz auch in den kommenden Tagen sonnig und heiß mit Tageshöchstwerten um 31 Grad und schwachem bis mäßigem Wind aus nördlichen bzw. östlichen Richtungen.

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Ricky Lee Jones und Shakis in Love hier bei Atlantis FM. 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
1: Ich bin Dirk Zeitler. Russland muss nach dem gescheiterten Angriff mit einer Sprengstoffdrohne auf dem Flughafen Leipzig-Halle mit einem umfassenden neuen Sanktionspaket der Europäischen Union rechnen. Das sagte die EU-Außenbeauftragte Kallas bei Beratungen der Außenminister in Irland.
2: Es geht jetzt um Einreiseverbote und Sperrung möglicher Konten von rund 1600 Personen und Unternehmen mit Verbindungen zum sogenannten militärisch-industriellen Komplex Russlands. Die EU-Außenbeauftragte sagte, alle EU-Staaten stünden hinter Deutschland. Genau diese geschlossene Reaktion brauchen wir, sagte sie. Und sie sprach von staatlich unterstütztem Terrorismus. Aus Brüssel, Dieter Ebeling.
1: Nach dem Vorfall an einem Umspannwerk bei Köln ermittelt die Polizei wegen Sabotage. Unbekannte haben dort Kabel über eine Stromleitung gelegt und so einen Kurzschluss ausgelöst. NRW-Innenminister Reul sagt, die Polizei prüft eine ausländische Spur und Linksextremismus.
3: Gleich 5 Braunkohleblöcke von RWE gingen vom Netz. Für Haushalte und Unternehmen blieb der Strom trotzdem an. Andere Kraftwerke konnten einspringen. Wer daran geht, greift unser Land an, sagte NRW-Innenminister Reul. Inzwischen läuft der erste betroffene Block wieder. Weitere sollen folgen. Die Polizei sucht rund um das Umspannwerk nach Spuren und prüft auch, ob es eine Verbindung nach Brandenburg gibt. Dort haben Unbekannte ebenfalls versucht, Kurzschlüsse an wichtigen Stromleitungen auszulösen. Zoe Tassovali, Nachrichtenredaktion.
1: Das Bundeskabinett hat die geplante Einkommensteuerreform auf den Weg gebracht. Vor allem Familien sowie Menschen mit kleinen und mittleren Einkommen sollen weniger Steuern zahlen. Ab 2028 geht es um insgesamt 10 Milliarden Euro Entlastung pro Jahr. Konkret soll der Grundfreibetrag steigen, also die Summe, auf die noch keine Einkommensteuer fällig wird. Auch Kindergeld und Werbungskostenpauschale sollen höher ausfallen. Verbraucherinnen und Verbraucher müssen in diesem Jahr mit spürbaren Preissteigerungen und einer geringeren Auswahl bei vielen beliebten Elektronikgeräten rechnen. Grund: wegen des KI-Booms werden Produktionskapazitäten für Chips in den Ausbau von Hochleistungsrechenzentren verlagert. Moderne Prozessoren und schnelle Speichermodule, unter anderem für Smartphones und Laptops, werden so zur Mangelware.
4: Wetter. Aktuell bewegen sich die Temperaturen zwischen 28 und 32 Grad. Im weiteren Tagesverlauf ist der Einfluss von Kalima spürbar. Der Wind weht stark und stürmisch aus nördlichen Richtungen. Sonnenuntergang heute Abend gegen 20.15 Uhr. In der Nacht liegen die Tiefstwerte um 22 Grad. Tendenz auch in den kommenden Tagen sonnig und heiß mit Tageshöchstwerten um 31 Grad und schwachen bis mäßigen Wind aus nördlichen bzw. östlichen Richtungen.
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5: Und wir sind das Nachmittagsteam. Hallo, herzlich willkommen kurz vor 3 an diesem 2. September. Jetzt mit Musik von Kane Brown und Body Talk. Gleich auch noch George Michael, Lionel Richie und die Eagles. Schönen Nachmittag hier auf den Kanarischen Inseln.

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Ja, das kann sein an diesem Mittwoch. Wir schielen aber schon mal auf Donnerstag. Der will sie vielleicht den bisschen Tag planen für morgen. Dann helfen wir ihnen gerne dabei für morgen Donnerstag. Das Highlight auf jeden Fall im Norden von Fuerteventura in Coralejo, der malerische Markt im Einkaufszentrum El Campanario. Und dieser Ort wird sie sofort verzaubern, wenn sie da nicht schon Stammgast sind. Ist gebaut, dieses Einkaufszentrum, wie so ein kleines traditionelles kanarisches Dorf. Und wie gesagt, jeden Donnerstagvormittag können Sie hier ganz entspannt durch die Gassen schlendern und den schönen Kunsthandwerkermarkt genießen. Da gibt's alles, was das Kunstherz begehrt, gibt aber auch lokalen Schmuck und ganz viel schöne Stände. Alles sehr entspannt mit stimmungsvoller Live-Musik. Und parken können Sie ganz einfach im Parkhaus, also alles stressfrei. Der gemütliche Markt auch morgen am Donnerstag wieder in Coralejo im Einkaufszentrum El Campanario.

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Justin Timberlake und What Goes Around, Comes Around, der Nachmittag hier bei Atlantis FM. Schönen Mittwoch und vergessen Sie einfach mal kurz die Formel 1. Die wahre Rennaction, die gab es jetzt auf einem Supermarktparkplatz in Thüringen. Da klaute ein 3-jähriger Nachwuchsrennfahrer klammheimlich den Autoschlüssel seiner Mama, kletterte hinters Steuer und startete eiskalt den Wagen. Ja, der hat sich wohl gedacht, der kleine Mann, freie Fahrt fürs Abenteuer, und rammte beim Ausparken direkt das Auto daneben. Es ist nichts passiert, das ist das Allerwichtigste. Die Polizei war auch völlig verschreckt, staunte aber nicht schlecht über den Mini-Schumi und das Happy End. Wie gesagt, niemandem ist was passiert, die Mamas haben sich bei einem Kaffee geeinigt und der kleine Rennfahrer musste hochheilig versprechen, ab jetzt nur noch, ja, im Einkaufswagen Gas zu geben. Knitterfreie Fahrt, kleiner Mann. Wir sind Foreigner, I've been waiting for a girl like you. Puh, gerade nochmal gut gegangen.

Bruno Mars und I Just Might hier bei Atlantis FM. Das war's von uns, vom Nachmittagsteam an diesem 2. September. Freuen Sie sich gleich ab 4 auf die liebe Kollegin Silke Seewing mit den Inselnews und heute Abend 20 bis 22 Uhr nicht vergessen, weil es ist ja Mittwoch, Silvia Kahrs mit Silvias Mix. Lanzarotes berühmteste Niederländerin heute Abend im Radio, 20 bis 22 Uhr. So, ich bin raus, Stefan Kaiser. Schönen Nachmittag, wir hören uns wieder dann morgen am Donnerstag. Freue mich drauf.

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1: Ich bin Dirk Zeitler.
2: Das Bundeskabinett hat die geplante Einkommenssteuerreform auf den Weg gebracht. Vor allem Familien sowie Menschen mit kleinen und mittleren Einkommen sollen weniger Steuern zahlen. Ab 2028 geht es um insgesamt 10 Milliarden Euro Entlastung pro Jahr.
3: Dafür dreht die Regierung an mehreren Stellschrauben. Der steuerfreie Grundbetrag steigt, das Kindergeld und die Pauschale für berufliche Ausgaben. Eine Familie mit 2 mittleren Einkommen und 2 Kindern könnte dann gut 600 Euro sparen. Wer sehr viel verdient, zahlt dagegen mehr Steuern. Finanzminister Klingbeil hält das für fair. Gewerkschaften halten die Entlastung für zu klein. Wirtschaftsverbände kritisieren wiederum die höheren Steuern für Spitzenverdiener. Rita Sowali, Nachrichtenredaktion.
2: Die Bundesregierung drängt europäische Partner zu konsequenteren Beschränkungen für Tourismusreisen russischer Staatsbürger in die EU. Die Anzahl der erteilten Visa für russische Staatsangehörige zum Urlaub in der Europäischen Union sei zu hoch, sagte ein Sprecher des Auswärtigen Amtes. Am Vortag hatte die Bundesregierung Russland für den gescheiterten Drohnenangriff in Leipzig verantwortlich gemacht und Konsequenzen verkündet. Bundesagrarminister Reiner hat wegen der Dürreschäden in der deutschen Landwirtschaft eine Krise von nationaler Tragweite ausgerufen. Er will den Agrarbetrieben nun mit Hilfe von 1 Milliarde Euro unter die Arme greifen.
4: Im Zentrum stehen 2 Hilfsprogramme, über die Landwirte ohne großen bürokratischen Aufwand Darlehen zu niedrigen Zinsen erhalten sollen. Außerdem sind steuerliche Erleichterungen und gezielte Düngemittelhilfen geplant. Hintergrund ist die enttäuschende Erntebilanz nach dem Dürresommer. Es geht um die wirtschaftliche Existenz unserer Betriebe, warnt Agrarminister Reiner. David Riemer, Nachrichtenredaktion.
2: Vor einer möglicherweise entscheidenden Sitzung des VW-Aufsichtsrats ist die Zukunft mehrerer deutscher Werke höchst ungewiss. Medienberichten zufolge soll die Produktion nach dem Willen des Vorstands in Emden und Zwickau im Jahr 2031, im Nutzfahrzeugwerk Hannover 2032 und im Audi-Werk Neckarsulm 2034 auslaufen. Diese Darstellung stößt aber auf heftigen Widerspruch aus der Politik und von Arbeitnehmervertretern. Volkswagen wollte sich nicht zu den Berichten äußern.
5: Wetter. Heute Nacht fällt das Thermometer auf Werte um 22 Grad, Sonnenaufgang morgen früh um 7.32 Uhr. Die Atlantik erreicht seinen tiefsten Stand. Morgen Vormittag um 10.41 Uhr. Die Wassertemperatur liegt zwischen 22 und 23 Grad. Auch morgen erwarten wir viel Sonne, kaum Wolken. Der Wind weht weiterhin stark und stürmisch aus nördlichen Richtungen. Die Tageshöchstwerte liegen morgen wieder um 27 Grad.
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6: Na, Mittwoch, heute ja der 2. September. Ich begrüße Sie, freue mich, dass Sie dabei sind. Kurz vor 4 ist es, einen guten Nachmittag wünsche ich Ihnen. Hier ist Panicking.

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Justin Timberlake war das an diesem Mittwoch. Und bei uns im Laufe der Sendung auch noch mehr Lokalnachrichten. Ja, die Wetterprognose mit dabei, Veranstaltungskalender, also Ausgehtipps haben wir auch noch für Sie. Aber jetzt gibt's erstmal die Nachrichten aus Deutschland und der Welt. Und vorher haben wir auch noch Music. Carlos Santana haben wir aufgelegt. Und das hier ist Sour Corner.

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1: Ich bin Dirk Zeitler. Das Bundeskabinett hat die geplante Einkommensteuerreform auf den Weg gebracht. Vor allem Familien sowie Menschen mit kleinen und mittleren Einkommen sollen weniger Steuern zahlen. Das Bundeskabinett billigte heute zudem das neue Kita-Gesetz von Familienministerin Prien. Bis 2034 will der Bund dafür 9,25 Milliarden Euro ausgeben. Nach der Sabotage an einem Umspannwerk bei Köln haben Ermittler 6 Abschussvorrichtungen in einem Maisfeld gefunden. Damit sollten offenbar Drähte über die Stromleitungen geschossen und Kurzschlüsse ausgelöst werden. Die Polizei hofft jetzt auf Spuren zu den Tätern.
2: Die selbstgebauten Vorrichtungen könnten den Ermittlern jetzt wichtige Hinweise liefern, denn sie suchen unter anderem nach DNA. Einen konkreten Verdächtigen gibt es bisher nicht. Dafür sehen die Ermittler Parallelen zum Sabotagefall in Brandenburg. An beiden Orten wurden offenbar pyrotechnische Gegenstände eingesetzt. Die Staatsanwaltschaft macht klar, wie ernst der Fall ist. Mehrere Kraftwerksblöcke mussten vom Netz. Dadurch war aus ihrer Sicht die lebenswichtige Versorgung der Bevölkerung bedroht. Zoe Tassovali, Nachrichtenredaktion.
1: Bundesagrarminister Reiner hat wegen der Dürreschäden in der deutschen Landwirtschaft eine Krise von nationaler Tragweite ausgerufen. Er will den Agrarbetrieben nun mit Hilfe von 1 Milliarde Euro unter die Arme greifen.
3: Im Zentrum stehen 2 Hilfsprogramme, über die Landwirte ohne großen bürokratischen Aufwand Darlehen zu niedrigen Zinsen erhalten sollen. Außerdem sind steuerliche Erleichterungen und gezielte Düngemittelhilfen geplant. Hintergrund ist die enttäuschende Erntebilanz nach dem Dürresommer. Die Erntemenge beim Getreide sank im Vergleich zum Vorjahr um über 7% auf rund 37 Millionen Tonnen. Es geht um die wirtschaftliche Existenz unserer Betriebe, warnt Agrarminister Reiner. David Riemer, Nachrichtenredaktion.
1: Vor einer möglicherweise entscheidenden Sitzung des VW-Aufsichtsrats ist die Zukunft mehrerer deutscher Werke höchst ungewiss. Medienberichten zufolge soll die Produktion nach dem Willen des Vorstands in Emden und Zwickau im Jahr 2031, im Nutzfahrzeugwerk Hannover 2032 und im Audi-Werk Neckarsulm 2034 auslaufen. Dies stößt aber auf heftigen Widerstand aus der Politik und von Arbeitnehmervertretern. Volkswagen wollte sich nicht zu den Berichten äußern.
4: Wetter. Heute Nacht fällt das Thermometer auf Werte um 22 Grad, Sonnenaufgang morgen früh um 7.32 Uhr. Der Atlantik erreicht seinen tiefsten Stand. Morgen Vormittag um 10.41 Uhr. Die Wassertemperatur liegt zwischen 22 und 23 Grad. Auch morgen erwarten wir viel Sonne, kaum Wolken. Der Wind weht weiterhin stark und stürmisch aus nördlichen Richtungen. Die Tageshöchstwerte liegen morgen wieder um 27 Grad.
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5: Na, Mittwoch, heute ja der 2. September. Ich begrüße Sie, freue mich, dass Sie dabei sind. Kurz vor 5 ist es. Einen guten Nachmittag wünsche ich Ihnen. Hier ist Blues-Legende John Lee Hooker.

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Nako, Win by the Way war das an diesem Mittwoch. Und bei uns übrigens auch gleich wieder Kollege Fabian hier mit dem neuesten rund um unsere Inseln, den Lokalnachrichten. Aber vor den aktuellen Meldungen haben wir auch noch ein Stück Music. Hier ist Jeff Gollop.

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1: Mit Fabian von Davans. Der Sommer legt auf Lanzarote noch einmal nach. Heute werden im Südosten der Insel bis zu 30 Grad erwartet. Dazu kommt am Nachmittag leichter Kaliber in höheren Luftschichten. Im Inselinneren kann der Nordostwind zeitweise kräftig ausfallen. Morgen sind dann bis zu 31 Grad möglich. Zum Wochenende steigen die Temperaturen voraussichtlich auf rund 32 Grad. 45 Menschen sind seit Jahresbeginn in kanarischen Gewässern und Schwimmbädern ums Leben gekommen. Das sind 15% mehr als im Vorjahreszeitraum. Fuerteventura hat mit 10 Todesfällen den zweithöchsten Wert aller Inseln erreicht. Auf Lanzarote sind 3 Menschen ertrunken. Fast die Hälfte der tödlichen Unfälle ist während einer aktiven Küstenwarnung passiert. Auf Lanzarote warten derzeit 1.866 Menschen auf eine Operation im öffentlichen Krankenhaus. Gegenüber Juni vergangenen Jahres ist die Zahl um 17,5% gestiegen. Damit hat die Warteliste den höchsten Stand seit 2019 erreicht. Besonders betroffen sind Allgemeinchirurgie, Orthopädie und Augenheilkunde. In der Orthopädie warten 71 Patienten bereits länger als ein halbes Jahr.
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1: Wetter. Heute Nacht fällt das Thermometer auf Werte um 22 Grad, Sonnenaufgang morgen früh um 7.32 Uhr. Der Atlantik erreicht seinen tiefsten Stand. Morgen Vormittag um 10.41 Uhr. Die Wassertemperatur liegt zwischen 22 und 23 Grad. Auch morgen erwarten wir viel Sonne, kaum Wolken. Der Wind weht weiterhin stark und stürmisch aus nördlichen Richtungen. Die Tageshöchstwerte liegen morgen wieder um 27 Grad.
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2: Erstmal danke, Fabian. Soweit die Wetterprognose und die Lokalnachrichten. Und bei uns geht's gleich ums Wettschwimmen zwischen Lanzarote und La Graciosa. In 2 Wochen fällt nämlich der Startschuss und was da ganz genau los sein wird, wo Sie da am besten zuschauen können, zu all dem haben wir noch alle weiteren Infos für Sie bei uns gleich im Veranstaltungskalender.
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1: Das Wettschwimmen zwischen den Inseln hat ja hier bei uns auf den Kanaren eine lange Tradition. Eine der ältesten Wettschwimmen findet übrigens zwischen Lanzarote und La Graciosa statt. Auch in diesem Jahr wird also wieder geschwommen. In diesem Jahr dann mit einem runden Geburtstag, nämlich das 30. Mal findet dann die Travessia Anado El Rio zwischen Lanzarote und La Graciosa statt. Am 19. September fällt dann wieder der Startschuss. 2,6 Kilometer müssen dann durchs offene Meer geschwommen werden. Start am Mittag um 12 Uhr von Orsola aus, also vom Norden Lanzarotes. Und ja, dann geht's rüber bis Caleta del Sebo, bis zum Hafen auf La Graciosa. Und da wird im Anschluss natürlich auch wieder kräftig gefeiert. Und die Plätze, die sind wieder limitiert. Da können nicht mehr als 100 Schwimmer dran teilnehmen, aus Sicherheitsgründen. Denn natürlich werden die Schwimmer dann wieder von Booten zur Sicherheit begleitet. Also da schwimmt niemand alleine rüber. Und über lanzarotedeportes.com gibt es da noch mehr Infos. Am 19. September ist es dann also wieder soweit. Zum 30. Mal findet das Wettschwimmen zwischen Lanzarote und La Graciosa statt. Die Travessia Nado El Rio. Und hier noch einmal die Webadresse, über die Sie noch mehr Informationen bekommen, über lanzarotedeportes.com.

Na, Matt Simons war das an diesem Mittwoch und bei uns wird's gleich auch schon wieder Zeit für die Nachrichten aus Deutschland und der Welt. Das heißt, ich verabschiede mich für heute von Ihnen. Wir sind raus. Wenn Sie mögen, hören wir uns aber morgen ab 8 Uhr zur neuen Ausgabe der Inselnews wieder und heute Abend unbedingt dranbleiben, denn ab 20 Uhr hier an dieser Stelle meine Kollegin Sylvia Kahrs mit ihrem besten Mix. Und jetzt vor den Nachrichten haben wir auch noch ein Stück Musik. Hier ist George Michael. Ich wünsche noch einen besten Abend. Tschüss, bis morgen.

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1: Ich bin Dirk Zeichler. Russland muss nach dem gescheiterten Angriff mit einer Sprengstoffdrohne auf dem Flughafen Leipzig-Halle mit einem umfassenden neuen Sanktionspaket der Europäischen Union rechnen. Das sagte die EU-Außenbeauftragte Kallas bei Beratungen der Außenminister in Irland.
2: Es geht jetzt um Einreiseverbote und Sperrung möglicher Konten von rund 1600 Personen und Unternehmen mit Verbindungen zum sogenannten militärisch-industriellen Komplex Russlands. Die EU-Außenbeauftragte sagte, alle EU-Staaten stünden hinter Deutschland. Genau diese geschlossene Reaktion brauchen wir, sagte sie. Und sie sprach von staatlich unterstütztem Terrorismus. Aus Brüssel, Dieter Ebeling.
1: Nach zwei Angriffen auf die Stromversorgung in Brandenburg und NRW fordert die Deutsche Polizeigewerkschaft mehr Investitionen in den Schutz der kritischen Infrastruktur. Es fehle nicht an technischen Möglichkeiten, sondern an konsequenten Investitionen. Das sagte der Bundesvorsitzende der Gewerkschaft Teggerz. Moderne Sensorik etwa entlang von Hochspannungsleitungen und weitere Schutztechnologien würden international bereits erfolgreich eingesetzt. Das Bundeskabinett hat die geplante Einkommensteuerreform auf den Weg gebracht. Vor allem Familien sowie Menschen mit kleinen und mittleren Einkommen sollen weniger Steuern zahlen.
3: Der steuerfreie Grundbetrag steigt, das Kindergeld und die Pauschale für berufliche Ausgaben. Eine Familie mit zwei mittleren Einkommen und zwei Kindern könnte dann gut 600 Euro sparen. Wer sehr viel verdient, zahlt dagegen mehr Steuern. Finanzminister Klingbeil hält das für fair. Gerade weil ja so vieles teurer geworden ist, seien ein paar hundert Euro mehr im Jahr für Familien wichtig. Gewerkschaften halten die Entlastung für zu klein. Wirtschaftsverbände kritisieren wiederum die höheren Steuern für Spitzenverdiener. Zoe Tassovali, Nachrichtenredaktion.
1: Vor einer möglicherweise entscheidenden Sitzung des VW-Aufsichtsrats ist die Zukunft mehrerer deutscher Werke höchst ungewiss. Medienberichten zufolge soll die Produktion nach dem Willen des Vorstands in Emden und Zwickau im Jahr 2031, im Nutzfahrzeugwerk Hannover 2032 und im Audi-Werk Neckarsulm 2034 auslaufen. Volkswagen wollte sich nicht zu den Berichten äußern.
4: Wetter. Heute Nacht fällt das Thermometer auf Werte um 22 Grad, Sonnenaufgang morgen früh um 7.32 Uhr. Der Atlantik erreicht seinen tiefsten Stand. Morgen Vormittag um 10.41 Uhr. Die Wassertemperatur liegt zwischen 22 und 23 Grad. Auch morgen erwarten wir viel Sonne, kaum Wolken. Der Wind weht weiterhin stark und stürmisch aus nördlichen Richtungen. Die Tageshöchstwerte liegen morgen wieder um 27 Grad.
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1: Ich bin Dirk Zeichler. Russland muss nach dem gescheiterten Angriff mit einer Sprengstoffdrohne auf dem Flughafen Leipzig-Halle mit einem umfassenden neuen Sanktionspaket der Europäischen Union rechnen. Das sagte die EU-Außenbeauftragte Kallas bei Beratungen der Außenminister in Irland.
2: Es geht jetzt um Einreiseverbote und Sperrung möglicher Konten von rund 1600 Personen und Unternehmen mit Verbindungen zum sogenannten militärisch-industriellen Komplex Russlands. Die EU-Außenbeauftragte sagte, alle EU-Staaten stünden hinter Deutschland. Genau diese geschlossene Reaktion brauchen wir, sagte sie. Und sie sprach von staatlich unterstütztem Terrorismus. Aus Brüssel, Dieter Ebeling.
1: Nach zwei Angriffen auf die Stromversorgung in Brandenburg und NRW fordert die Deutsche Polizeigewerkschaft mehr Investitionen in den Schutz der kritischen Infrastruktur. Es fehle nicht an technischen Möglichkeiten, sondern an konsequenten Investitionen. Das sagte der Bundesvorsitzende der Gewerkschaft Teggerz. Moderne Sensorik etwa entlang von Hochspannungsleitungen und weitere Schutztechnologien würden international bereits erfolgreich eingesetzt. Das Bundeskabinett hat die geplante Einkommensteuerreform auf den Weg gebracht. Vor allem Familien sowie Menschen mit kleinen und mittleren Einkommen sollen weniger Steuern zahlen.
3: Der steuerfreie Grundbetrag steigt, das Kindergeld und die Pauschale für berufliche Ausgaben. Eine Familie mit zwei mittleren Einkommen und zwei Kindern könnte dann gut 600 Euro sparen. Wer sehr viel verdient, zahlt dagegen mehr Steuern. Finanzminister Klingbeil hält das für fair. Gerade weil ja so vieles teurer geworden ist, seien ein paar hundert Euro mehr im Jahr für Familien wichtig. Gewerkschaften halten die Entlastung für zu klein. Wirtschaftsverbände kritisieren wiederum die höheren Steuern für Spitzenverdiener. Zoe Tassovali, Nachrichtenredaktion.
1: Vor einer möglicherweise entscheidenden Sitzung des VW-Aufsichtsrats ist die Zukunft mehrerer deutscher Werke höchst ungewiss. Medienberichten zufolge soll die Produktion nach dem Willen des Vorstands in Emden und Zwickau im Jahr 2031, im Nutzfahrzeugwerk Hannover 2032 und im Audi-Werk Neckar-Sulm 2034 auslaufen. Volkswagen wollte sich nicht zu den Berichten äußern.
4: Wetter. Heute Nacht fällt das Thermometer auf Werte um 22 Grad, Sonnenaufgang morgen früh um 7.32 Uhr. Der Atlantik erreicht seinen tiefsten Stand. Morgen Vormittag um 10.41 Uhr. Die Wassertemperatur liegt zwischen 22 und 23 Grad. Auch morgen erwarten wir viel Sonne, kaum Wolken. Der Wind weht weiterhin stark und stürmisch aus nördlichen Richtungen. Die Tageshöchstwerte liegen morgen wieder um 27 Grad.

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1: Ich bin Dirk Zeitler. Nach 2 Angriffen auf die Stromversorgung in Brandenburg und NRW fordert die Deutsche Polizeigewerkschaft mehr Investitionen in den Schutz der kritischen Infrastruktur. Es fehle nicht an technischen Möglichkeiten, sondern an konsequenten Investitionen, sagte der Bundesvorsitzende der Gewerkschaft Heiko Teggertz.
2: Moderne Sensoren entlang von Hochspannungsleitungen, digitale Überwachungssysteme und weitere Schutztechnologien würden international bereits erfolgreich eingesetzt. Der Schutz kritischer Infrastruktur sei zunächst Aufgabe der Betreiber selbst. Nach dem Angriff auf das Stromnetz in Brandenburg gehen die Ermittler davon aus, dass auch die Störung an einem Umspannwerk in Bergheim bei Köln auf verfassungsfeindliche Sabotage zurückgeht. Evert Riemer, Nachrichtenredaktion.
1: Die Ukraine hat bei einem EU-Außenministertreffen in Irland neue Zusagen zur Unterstützung ihrer Flugabwehr erhalten. Wir haben uns gefreut, heute Ankündigungen von Mitgliedstaaten zu hören, Luftverteidigung bereitzustellen, sagte die EU-Außenbeauftragte Kallas nach dem Ende der Beratungen. Wer die neuen Zusagen machte und was sie konkret umfassen, wollte Kallas nicht verraten. Verbraucherinnen und Verbraucher müssen in diesem Jahr mit spürbaren Preissteigerungen und einer geringeren Auswahl bei vielen beliebten Elektronikgeräten rechnen. Grund: wegen des KI-Booms werden Produktionskapazitäten für Chips in den Ausbau von Hochleistungsrechenzentren verlagert. Moderne Prozessoren und schnelle Speichermodule, unter anderem für Smartphones und Laptops, werden so zur Mangelware.
3: Die Kunden spüren diese Entwicklung an der Kasse, denn die Produktionskapazitäten im Konsumgüterbereich werden auf die besonders nachgefragten Konfigurationen konzentriert. Modelle zum Beispiel mit größeren Speicherkapazitäten und mehr Rechenleistung als üblich werden seltener angeboten und teurer. Thomas Thonfeld, Nachrichtenredaktion.
1: Bundesagrarminister Alois Rainer hat wegen der Dürreschäden in der deutschen Landwirtschaft eine Krise von nationaler Tragweite ausgerufen. Auf dieser Grundlage will der CSU-Politiker den Agrarbetrieben mit Hilfen im Umfang von 1 Milliarde Euro unter die Arme greifen. Für finanzielle Hilfen bei Extremwetterlagen sind eigentlich die Länder zuständig. Der Bund kann sich nur bei einer Krise von nationaler Tragweite daran beteiligen.
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Ja, einen schönen guten Abend. Es ist Mittwoch und es ist schon der 2. September. Ja, bald ist schon wieder Weihnachten, bereiten sich schon mal wieder vor. Das geht schnell. Ja, und es ist auch heute der Geburtstag von Oliver Kaltz, der nicht mehr auf der Insel ist, aber der hört Atlantis FM über Streaming Internet. Also wenn sie im Internet gehen und suchen, Atlantis FM Lanzarote, dann kommen ze automatisch op live player en dan hören ze mich. Jede Mittwoch hier live. En sowieso kan man die ganze Sender daar jeden Tag und jede Nacht. Kan man dat schön zuhören. Best music in town. Ja, zu meiner Person. Mijn Name is Sylvia. En bin eine Holländerin. Mag diese Sendung seit Anfang, dass es diese wunderbare Radiosender gibt. En mit viel Freude. Und so wie heute auch, ich werde etwas an Gäste haben, aber die werden nicht auflegen. Aber trotzdem, das bringt immer ein bisschen Bewegung in die Sendung und das ist schön. Yeah, I will continue in English. Great for you that you all tuned in. 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

Ja, wenn Sie gerade erst eingeschaltet haben, Sie hören Atlantis FM, es ist schon wieder Mittwoch und ich bin schon wieder dran. Mein Name ist Sylvia und ich habe mit schönen, modernen Summer-Hits angefangen. You're Not Alone, das war von MB and then Baron, You're Not Alone. And I'm continuing in English. Saltwater, Clapton, Chicane, Moya Brennan. Also a great Ibiza hit. So it's still summer here and we are celebrating that.

Das ist doch ein schöner Schlager, oder? Denke ich doch schon. Und haben Sie Ihren Speck geschüttelt? Ich hoffe es. Ja, dann gehen wir weiter mit El Cariñoso. Das ist ein Gregor Salto Remix von Pablo Fierro.

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1: Ich bin Ursula Winkler. Russland muss nach dem Anschlagsversuch mit einer Sprengstoffdrohne auf dem Flughafen Leipzig-Halle mit einem neuen Sanktionspaket der EU rechnen. In der Vorbereitung sind Strafmaßnahmen gegen 1600 weitere Personen und Unternehmen mit Verbindungen zum militärisch-industriellen Komplex Russlands, hieß es nach Beratungen der EU-Außenminister.
2: Die Bundesregierung rechnet den Anschlagsversuch eindeutig Russland zu und hat bereits Vergeltungsmaßnahmen angekündigt. Dazu gehören unter anderem die Schließung des Generalkonsulats in Bonn und die Ausweisung zahlreicher Diplomaten. Russlands Präsident Putin bezeichnete die Maßnahmen als schweren Fehler und sprach von Beweisfälschung. Außenminister Wadefuhl wies die Vorwürfe zurück. Auch Frankreich und Finnland unterstützen weitere Sanktionen gegen Moskau. Laut Medienberichten haben die Ermittler inzwischen 2 Tatverdächtige im Visier. David Riemer, Berlin.
1: Nach dem Angriff auf das Stromnetz in Südbrandenburg gehen die Ermittler davon aus, dass auch die Störung an einem Umspannwerk in Bergheim bei Köln auf verfassungsfeindliche Sabotage zurückgeht. Unbekannte hätten Kabel über die Oberleitung gebracht und so einen Kurzschluss verursacht, sagte NRW-Innenminister Reul. Die Ermittler sehen Parallelen zu dem Fall in Brandenburg, wo Unbekannte bei einem Umspannwerk einen Angriff auf die Stromversorgung gestartet hatten. 4-Jährige sollen künftig bundesweit nach denselben Regeln auf Sprache und Entwicklung getestet werden. Das Bundeskabinett hat das neue Kita-Gesetz von Familienministerin Prien gebilligt. Bis 2034 will der Bund dafür gut 9 Milliarden Euro ausgeben.
3: Prien sagt, noch immer entscheidet das Elternhaus viel zu stark darüber, welche Chancen ein Kind später hat. Genau deshalb will sie schon vor der Schule ansetzen. Es soll geschaut werden, wie gut Kinder sprechen, sich bewegen und sich generell entwickeln. Sozialverbände finden die Pläne natürlich gut. Der Paritätische Gesamtverband fordert ebenfalls mehr Geld dort, wo besonders viel Hilfe nötig ist. Die Grünen kritisieren allerdings die Finanzierung. Sie rechnen vor, dass der Bund künftig deutlich weniger Geld pro Jahr für frühkindliche Bildung bereitstellt. Zoe Tassovali, Nachrichtenredaktion.
1: Deutschland wird Nepal nach der verheerenden Sturzflut Hilfsgüter liefern. Ein Sprecher des Auswärtigen Amtes sprach von Planen, Wasserfiltern, Moskitonetzen und weiteren Hilfen für die Menschen in der Katastrophenregion. Das Material werde über das EU-Katastrophenschutzverfahren bereitgestellt.
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